0: Lieber Bruder, mein neuer Lobbrüder, mein Vater, ich glaube,
1: Servus, servus, geht's denn da? Hallo, ich kann nicht mehr rein.